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1: Ja, hier Devil You Know, Maya Hawk, hier nochmal zu hören. Ja, schön, wie gesagt, ne? Stefan.
2: Ganz schön. Also ich bin wirklich hingerissen. Ich muss auch sagen, dass ich davor gar nicht wusste, dass die Musik macht. So, also
1: ach so, okay, du bist ja, jetzt sozusagen
2: ein Newcomer im Gesamtwerk.
1: Hör mal das Album davor. Maya, das ist wirklich, das ist ganz
2: ich, sehr wohl gemacht, auch die beiden davor. Und ich finde, das ist natürlich, also das ist, die findet sich jetzt nicht neu. Also wir haben das erste Album gefällt, ihm gefällt das vierte jetzt wahrscheinlich auch. Ich finde, dass es jetzt ihr ausgereiftes ist. Und ich finde es auch, ich habe noch so ein Quote von ihr rausgesucht, wenn du es zum ersten Mal liest, irgendwie, du denkst, das sagen sie irgendwie alle, aber ich finde gerade auch vor ihrem Hintergrund, den man ja nun mal einfach nicht leugnen kann, dann doch irgendwie so eine eigene Kraft hat. Ich habe es auf Englisch, also als auf Deutsch. Im Deutschen klingt es irgendwie doof. Deswegen lese ich es vielleicht eher auf Englisch irgendwie vor. Im Deutschen wird sowas dann
1: ist manchmal so, ja. Irgendwie das wird dann so ganz banal. So kitschig,
2: die sagt, this album generally is about learning to protect the precious from the poisonous. Also was dann im Deutschen wäre, das Kostbare vor dem Giftigen zu schützen. Das also klingt komisch, ne? Protect creation from pride. Ja, aber
1: das ist so ein bisschen ihr Safe Space vielleicht auch gerade in dieser ganzen genau. Celebrity-Welt.
2: Und so darum geht's, glaube ich. Also wirklich so das Authentische rauszuschälen in allem. Also aus allem protect love from control und so. Also das sind alles so, es geht wirklich darum, dass alle Zwänge, die irgendwie auf Kunst einwirken können, abzuschalten oder sich von dem irgendwie loszusagen, also oder den Weg irgendwie dahin zu finden. Und ich finde eben, dass es so kitschig oder nach irgendwie so einem Simplify Your Life Spruch auf einer Tasse oder auf einer Kuschelkissen irgendwie klingt, dass es genau das ist. Also dass man sich diese ganzen Erwartungen und diesem Korsett, in dem sie sich normal befindet, irgendwie von dem löst und einfach Musik macht, die wirklich aus ihr rauskommt und dass sich das eben auch überträgt. Ja.
3: Sie war ja ein Jahr auf der Juilliard School in New York. Das ist eine der berühmtesten Ausbildungsstätten für klassische Musiker. Also das Juilliard String Ensemble, Quartett war gerade in Berlin. Die spielen seit 70 Jahren, also die Originalbesetzung ist es nicht mehr, es sind mehrere Generationen. Die spielen Brahms, Skandal. Schumann, Mozart und
2: kurz
3: so.
2: Davor.
3: Und da, selbst wenn man dann die Tochter von so berühmten Eltern ist, muss man da bestimmt eine Aufnahmeprüfung machen. Ja. Und das hat sie geschafft. Das heißt, sie hat auf jeden Fall ein sehr gutes musikalisches Talent.
4: Ja, was du gerade gesagt hast mit dem Zitat, ist mir auch noch eingefallen. Sie hat irgendwo geschrieben, ich glaube, es war auch auf der Website, dass sie sich wünscht, dass dieses Album inspiriert bei den HörerInnen, dass jeder ja die Kreatur, die er selber ist, in seiner Fantasiewelt erschaffen kann. Also möchte quasi ein bisschen so anstoßen, dass sich jeder dieser Welt, diese Welt, die sie sich hier gerade baut mit dem Album, dass jeder das machen kann. Das fand ich irgendwie so ganz süß. Stand irgendwie auch da, dass sie quasi bereit ist, irgendwie, dass quasi Leute ihr schreiben können und dann auch ihre Kunst, die das gerne bei sich teilt. Ich habe nicht ganz verstanden, wie das funktioniert. Es war irgendwie nichts zum Einreichen da, aber ich fand das irgendwie, ja, ich glaube, das ist genauso da. Und es ist natürlich so ein bisschen fast verwundert, dass jemand so viele Sachen so gut gleichzeitig kann. Aber ja.
1: Auch gemein durchaus, ne?
4: Ja, aber irgendwie oft versucht man dann erst recht irgendwas zu finden, was sie nicht kann oder sowas, ne? Aber nee, ist einfach gut.

0: Maya Hawk hier mit Great Times zum dritten und vorerst letzten Mal heute Abend von ihrem neuen Album bei Treya Corso. Und hier kommt die Wertung.
1: Geht in Ordnung. Hit, Hit, Hit.
0: Ja, ich hab's verdorben. Aber es ist, für mich geht's halt nur in Ordnung. Aber es geht sehr in Ordnung.
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0: Ja, es gibt ja die unausgesprochene Regel, wie ich finde, dass man über Bandnamen immer nur beim Debüt sprechen darf oder kurz darüber hinaus vielleicht und irgendwann dann gar nicht mehr, weil dann wird's witzlos. Irgendwann heißen dann Bands halt Arctic Monkeys und es ist bescheuert, aber was soll man darüber noch sagen? Hier dürfen wir es jetzt mal einmal kurz machen. Tauben, zumal es wirklich einen Zusammenhang gibt, irgendwie so Tauben, gelten ja nur insgesamt eher, auch gerade in Berlin, eher nicht so als die tollsten Vögel, sondern eher als nervig. Ich kenne Leute, die hassen Tauben regelrecht. Und man geht zum Corpusser Tor und unter der Hochbahn entlang und versteht dann vielleicht auch warum. Also Tauben nicht so populär in Großstädten, kann man vielleicht sagen. Ne?
2: Die Ratten der Lüfte.
0: So nämlich, das kenne ich von meiner Mutter. So. Und aber Falle Nioke, der Sänger der britischen Band Pigeon Taube, sieht das vollkommen anders. Er liebt Tauben, hat er gesagt. Ne? Und daher kommt dann eben auch der Bandname. Er ist in Guinea aufgewachsen und da hatten Tauben in seiner Kindheit und Jugend eine ganz andere Bedeutung. Das war weit mehr als irgendwie lästige Vögel, sondern alles, was ich als Kind hatte, so hat das dem britischen Rolling Stone erklärt. Er hat Tauben großgezogen, sie gefüttert, sie fliegen gelassen und das war irgendwie, das hat ihn erfüllt als Kind. Und als er dann viele Jahre später nach England eben übergesiedelt ist, Topmusiker wurde und dann eben diese Band unter Umständen gegründet hat, die ich gleich noch erklärt würde, gab es nur einen möglichen Namen und der passt aber irgendwie auch ganz gut, weil Pigeon, diese britische Band, wirklich wie so ein Free as a Bird zwischen über sämtliche Genregrenzen hinwegfliegen. Ne? Da gilt einfach mal gar nichts. Sie kommen aus Margit, das ist so ein Küstenkaff in der Grafschaft Kent. Da würde man die Musik nicht verorten, wenn man sie hört. Die werden sie ja gleich hören. Weil da kommt alles zusammen, was man sich nur vorstellen kann. Deshalb auch das Album wiederum gut, sinnvoll benannt mit Outer National. Es gibt eben keine Grenzen, keine Nationalitäten, Funk, Soul, Rock, Elektronisches, Afrobeats, Postpunk, Ska, was weiß ich was alles, werden wir gleich noch drüber reden, kommen hier fließend wild durcheinander, man kommt bisweilen kaum noch hinterher. Das sind alles, und auch das wird relativ schnell klar, wenn man das hört, absolut routinierte Session-Musiker. Ne, die haben gespielt auf Alben von Michael Kiwanuka, Lil Sims und auch bei diesem mysteriösen Salt Projekt waren wohl einige von denen beteiligt. Und ich finde auch, dass das alles so ein bisschen daran erinnert. Das überrascht einen gar nicht, wenn man die Salt-Alben kennt, dass das teilweise personell identisch ist. Die Band ist vollkommen zufällig entstanden. Ne? So, die haben sich im Café in Margit eben getroffen, Kaffee trinken und sind so aus verschiedenen Momenten, Gesprächen über Musik, plötzlich auf diese Idee eben gekommen zu Pigeon. Und dazu passend, dass das so ist, basieren die Songs von Pigeon auf Jams. Ne? Endlosen Jams, 30, 40 Minuten wird teilweise gejammt, dann, wenn es eine gute Idee ist, darauf weiter rumgedengelt und dann wird das im Anschluss verdichtet, eingedampft und so weiter. Nämlich auf Outer National sind die Songs dann doch eine ganze Ecke kompakter. 30, 40 Minuten dauert hier nichts, aber sie behalten ihren freien, experimentellen Geist. Wir hören Black James Dean.

0: Black James Dean Pigeon hier. Wer regelmäßig hört, hat es vielleicht schon mitbekommen. Es war auch tatsächlich unabhängig von unserer Entscheidung, jetzt heute vorzustellen, das Album der Woche bei Radio 1 sogar. Lief also die ganze Woche, was toll ist. Und es ist ein Furiosa mit fast noch Auftakt, so am Anfang des Albums angesiedelt. Das ist der zweite Song. Finde ich ganz fantastisch. Ich habe mich noch gerade so ein bisschen gefragt, ob diese Metapher, die ich fantastisch finde, Black James Dean, ob die überhaupt so bei Leuten unter, sag ich mal, 50 noch funktioniert. Das haben wir gerade hier kurz hinter den Kulissen diskutiert. Wer weiß denn, wissen wirklich noch alle, wer James Dean war? Das nur so mal on a side note. Finde ich interessant.
1: Naja, dass vielleicht gucken wir dann mal bei Wikipedia nach, wenn sie den Song von James Dean nie gehört. Und natürlich ist er aber schwarz und James Dean blond.
0: Ja, aber es hätte ja auch der Black Ryan Gosling sein können jetzt dann irgendwie. Aber das würde im Vers
1: Ryan Gosling hat nicht die Klasse eines James Dean. Bei weitem nicht. Und der Tod natürlich in seinem Porsche Carrera. Und Marilyn Monroe ist auch so eine total unvergessene.
0: Nee, das fiel mir nur kurz ein. Ich dachte, interessant, werden überhaupt alle wissen, wovon er singt. Aber sonst geht's halt anders auf. Ja, aber furios natürlich, ne? Stefan.
2: Ich bin mir nicht sicher, ob ich jemals einen Film von James Dean gesehen habe. Ich weiß natürlich,
1: wer das ist. Nur drei.
2: Genau. Es gibt nur drei. Denn ich weiß nicht, ob ich es getan habe. Ich weiß, selbst ein Mann meines Alters vielleicht schon nicht mehr so.
0: Die sind nicht so schlecht gealtert. Ich habe kürzlich nochmal, denn sie wissen nicht, was sie tun, gesehen und auch Giganten nochmal gesehen. Ich nenne die deutschen
1: Walker-Titel.
0: Das ist ganz okay. Das kann man bisweilen mal tun.
2: Bin mir nicht ganz sicher. Ich weiß natürlich, wer James Dean ist, so, und aber ich bin, glaube ich, eher mit der Biografie. Aber wir wollen jetzt auch über Pigeon
0: genau,
2: reden.
0: Ja.
2: Genau. Es ist überwältigend, finde ich. Ja. Und also im Positiven, am Anfang, aber auch wie im Negativen. Also es ist, finde ich, es ist irgendwie so wow, was die alles irgendwie können. Wenn man dann auch noch irgendwie weiß, dass das alles sehr versierte Studiomusiker sind, die in allen möglichen Bands natürlich Michael Kiwanuka, Little Sims, so, also die, das ist schon ein Sound und so, aber natürlich alles so Master of their Class. So, es ist gar nicht mehr so erstaunlich. Aber das sieht in allem das Grind, Jazz, alles im selben Song, ist es sehr, sehr, sehr erstaunlich, aber so nach drei, vier Songs habe ich dann auch immer so den Impuls, jetzt lieber mal wieder Maya Hawke
0: hören. Also ja, sie tappen schon auch immer mal wieder in die Mokka-Falle natürlich, ne? Das ist halt alles, das sind halt alles Vollkönner. Da bin ich auch so ein bisschen.
2: Genau, und auch der Gesang es ist sehr offensichtlich, dass die irgendwie, also das hat ja eine Message, das will irgendwas rüberbringen und so. Also der ist sehr, sehr, sehr, sehr dabei, sehr agitiert, sehr von einem Sendungsbewusstsein irgendwie getrieben, aber es singt und spielt einen schon auch so ein bisschen an die Wand, finde ich.
3: Ja, ich finde auch, also was mich irgendwie wahnsinnig abgeholt hat, ist, dass ich nie genau wusste, was jetzt beim nächsten Song kommt. Also ich war irgendwann schon wirklich gespannt, weil sich's eben so verändert hat die ganze Zeit. Ich mag auch, dass es eben sehr, sehr wenig gewollt klingt. Also wirklich wie so eben, die haben irgendwie in einem Interview auch erzählt, dass Margit ist ja so eine tolle Musikstadt, wo man sich in einer Bar trifft und wenn man sich versteht, dann geht man gemeinsam ins Studio. Das ist ja einfach, leben ja so viele Musiker.
0: Die Libertines haben ein Hotel dort.
3: Wo sie auch in den Studios ja die erste EP aufgenommen haben, wenn ich es richtig gelesen habe. Die haben ja auch ein Studio in diesem Hotel. Und ich finde, das hört man eben. Also auch wenn nicht so gute MusikerInnen dann ins Studio gehen, schaffen sie ja nicht das, was die da in sehr, sehr kurzer Zeit kreiert haben. Also mir gefällt dieses Ungewollte ziemlich gut, dieses Experimentieren, dieses Spielerische, das finde ich wirklich gut. Und ich möchte noch ganz kurz was zu den Tauben sagen. Absolut unterschätzte Tiere, muss ich an der Stelle noch ganz kurz sagen.
0: Ja, ich habe es verengt auf Großstadttauben. Es gibt großartige Tauben.
3: Wahnsinnig.
0: Das ging auch hinter den Kulissen weiter. Die Friedenstaube hat Christian Schröder off air ins Spiel gebracht. Ich habe ein wunderbares Ringeltaubenpärchen, was bei uns auf dem Grundstück lebt, ins Spiel gebracht. Es gibt aber Millionen unterschiedliche Taubenarten und nicht zuletzt natürlich Brieftauben faszinierend. Wir könnten die Sendung damit füllen.
3: Ich sag's nur, weil es wundert mich nicht, dass der quasi sich angefreundet hat, weil es sind wahnsinnig soziale Tiere und deswegen, das wollte ich noch kurz
0: loswerden. Bleiben die auch wie Schwäne eigentlich dann ihr Leben lang zusammen? Wisst ihr das? Keine Ahnung. Christian.
1: Das weiß ich nicht. Also meine
2: müssen wir mal einen Pigeon-Detective beauftragen.
1: Kenntnisse reichen nicht. Also jetzt bei dieser Band Pigeon, was ich toll finde, ist, dass es ja total physische Musik ist. Also zu der man sich auch bewegen muss oder will.
0: Ja, ja, das hat immer einen Zug zum Dancefloor auf jeden
1: unglaublich
0: Fall.
1: Unglaublich,
0: ne?
1: Rhythmisch. Ja. Hat mich ein bisschen erinnert an, es gab ja von vor 3, 4, 5 Jahren in London auch diese Welle von so, ja, afro-britischen neuen Jazz-Bands oder Jazz-Gruppen, die auch sehr viel Afrobeat dann in diesen Jazz hineingebracht haben, wie Kokoroko oder das Eswa Collective, was mich so ein bisschen erinnert, die waren natürlich noch verspielter und aber man merkt, dass Einwanderung gut tun kann. Also selbst sogar Großbritannien, wo es ja immer schon tolle Musik
0: gab. Ohne den karibischen Einfluss wäre Punk zum Teil langweilig gewesen.
1: Wahrscheinlich, ja.
0: Sagen.
1: Also ich finde die Platte wirklich toll.
0: Wir gehen direkt in eine andere Stadt, die auch ohne Migrationseinfluss langweilig wäre. Miami heißt der Song.

0: Ja, hier nochmal Pigeon mit Miami offensichtlich. Es ist wirklich faszinierend. Das sind am Anfang diese zwei, drei Stücke, die so sehr furios ins Album reingehen. Am Ende wird es dann auch mal ausufern und es geht wirklich in alle Richtungen. Fast für mich ein bisschen überfordernd hier und da. Dann, man muss ja auch sagen, diese, was einerseits so toll daran ist, dass irgendwie Kulturen durcheinander purzeln und so eine britische Alltagsbetrachtung auf Afrobeats und weiß ich nicht was treffen oder so, das macht's ja einerseits wahnsinnig spannend. Ich finde, es macht's an mancher Stelle aber auch fast ein bisschen beliebig und da ist zum Glück Fallen Yoko, dieser wunderbare Sänger, der finde ich so der rote Faden in dem Album ist. Wenn man für meinen Begriff dann manchmal wirklich ein bisschen, was du ja auch gerade schon gesagt hast, Stefan, hört, dass das irgendwie alles gespielt wird von so absoluten Alleskönner, Profi, Vollchecker, Session-Typen, denen du was weiß ich was geben könntest und die zocken das halt alles so weg oder so, ne? Das ist für mich fast manchmal ein bisschen zu sehr in alle Richtungen, aber es ist natürlich hochsympathisch und irgendwie schon klasse und den Song gerade mochte ich sehr. Ich habe kurz bei der Keyboard-Linie sogar, habe ich eben schon gesagt, an B-52s oder sowas dann plötzlich wieder denken müssen. Da ist also schon auch so New Wave Post-Punk-Spirit dann wiederum manchmal drin und kurz danach kommt eine meandernde, dub-artige Ska-Reggae-Session. Das ist schon irre.
1: Ja, und es ist bemerkenswert, wie der Niyoki, der Sänger mit Worten umgeht, wie er die in Silben zerlegt oder in Buchstaben. Es ist eben auch Rap teilweise oder es Spoken Poetry. Also dieses Miami, I am Emmy und man kann es, man muss es nicht auf die Stadt beziehen. Man kann es einfach diese Buchstaben quasi für sich sprechen.
0: Aber es passt zu Miami wiederum, weil ich liebe Miami, muss ich dazu sagen.
1: Man kann an die Sonne denken und das ist schwul.
2: Ja, was ich auch schön finde, weil du gerade den Gesang angesprochen hast, ich finde, der singt wahnsinnig intuitiv. Er switcht ja auch zwischen den Sprachen und ich glaube, der macht das, also so wirkt das auf mich, wirklich wie er es gerade fühlt, welche Sprache jetzt diesem Gefühl oder der Musik am besten entspricht und da wirkt es wahnsinnig frei. Also das gefällt mir auch extrem gut.
3: Ich finde das alles grundsympathisch. Ja. Kann überall irgendwie so mein Haken hintersetzen, das alles richtig gemacht, aber es berührt mich nicht.
0: Okay, vielleicht aber doch Mirror Test.

0: pitchen hier nochmal mit Mirror Test, dritte und letzte Song für heute, von Ala National, dem heute erschienenen Pigeon-Album, das gleichzeitig Radio 1 Album der Woche war. Hier kommt die Wertung.
1: Hit, Hit. Geht in Ordnung, geht in Ordnung.
0: Ja, genau. Wie teilt sich das auf? Stefan Rehm und ich sagen, geht in Ordnung. Christian Schröder und Sandra Kern finden, das war ein Hit. Damit sind auch alle, die hier heute waren, wacker am Tag der Arbeit im Soundcheck auf Radio 1 nochmal genannt. Hat mir große Freude gemacht mit euch. Ihr könnt das alles, kann natürlich wie immer, überall, wo es Podcasts gibt, bei Spotify, auf Radio1.de, in ARD Sounds und sonst wo, nachgehört, nochmal gehört werden und so weiter und so fort. Ich bedanke mich bei Henning Liebig außerdem, der die Sendung gefahren hat. Ganz fantastisch. Auch für den war es heute ein Feiertag. Nächste Woche sitzt hier wieder mein Kollege Andreas Müller. Und spannend für Tori Amos-Fans, hier geht es gleich weiter im Programm, wer live hört, mit meinem Kollegen MC Lücke. Nochmal Tori Amos-Special, Deep Dive in wahrscheinlich auch die Karriere. Und mit Sicherheit das neue, eben schon besprochene Album von Tori Amos, das kann man auch noch alles machen. Ich würde jetzt nochmal bitten, beim letzten Song, natürlich wollen wir, dass immer ganz genau zugehört wird. Hier finde ich es besonders wichtig, weil ich es wirklich faszinierend finde, wie diese Künstlerin, deren Album auch heute erschienen ist, Anna Roxanne, hier in Keepsake und auch allen anderen Songs auf Poem 1 Dramaturgie und Dynamik aufbaut über so ganz meditative, lange Klavierexkursionen. Da muss man sich drauf einlassen. Wir hören Keepsake und wünschen ein gutes Wochenende.

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1: Helen Keller. Lebenshilfe. Auf dieser Welt lebt keiner vergebens, der die Bürde eines anderen leichter zu machen versucht.
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2: Um 23 Uhr mit Emily Seidel. US-Präsident Trump hat höhere Zölle auf Autos und Lastwagen aus der EU angekündigt. Der Zollsatz soll ab kommender Woche auf 25% angehoben werden. Aus der Nachrichtenredaktion Rainer Glitz.
3: Auf seinem Online-Dienst Truth Social schrieb Trump, die Europäische Union halte das vereinbarte Handelsabkommen nicht ein. Deshalb werde der Zollsatz auf europäische Autos und Lastwagen auf 25% erhöht. Das im vergangenen Sommer vereinbarte Abkommen hatte die US-Zölle auf Fahrzeuge und Ersatzteile aus der EU auf 15% begrenzt. Die Ankündigung erfolgte kurz nachdem Trump Bundeskanzler Merz scharf kritisiert hatte. Ein Großteil der Autoexporte aus der EU kommt aus Deutschland. Die deutschen Hersteller würden von den Zöllen entsprechend hart getroffen werden.
2: Am heutigen Tag der Arbeit haben sich nach Angaben des Deutschen Gewerkschaftsbundes bundesweit rund 370.000 Menschen an Demonstrationen beteiligt. Sie richteten sich gegen mögliche Einschnitte bei der Rente, Gesundheitsversorgung und Sozialleistungen. Die DGB-Vorsitzende Fahimi warnte bei der zentralen Kundgebung in Nürnberg vor Rückfällen in die Anfangszeiten des Kapitalismus. Sie lehnte insbesondere eine Abschaffung des 8-Stunden-Tags ab. In Istanbul ist es bei Demonstrationen anlässlich des 1. Mai zu Massenfestnahmen gekommen. Nach Behördenangaben gab es Zusammenstöße mit der Polizei. Aus Istanbul Uwe Lüb.
4: Bis 18 Uhr Ortszeit seien 575 Menschen festgenommen worden. Vergangenes Jahr waren es rund 200 weniger. Schon am Morgen hatten Demonstrierende versucht, zum zentralen Taksimplatz zu marschieren. Dort sind Demonstrationen verboten. Insbesondere am 1. Mai versuchen Gruppen dennoch dorthin zu gelangen. Der Platz hat eine hohe symbolische Bedeutung. 1977 kam es hier am 1. Mai nach Schüssen in die Menge zu einer Massenpanik. Dutzende Menschen starben.
2: Der Schiffskonvoi mit dem gestrandeten Buckelwal befindet sich mittlerweile auf Kurs in die Nordsee. Der Schlepper, der den Lastkahn mit dem Tier zieht, ist am Abend nördlich der nördlichsten Spitze Dänemarks in Richtung Norwegen unterwegs gewesen. Bereits heute früh sollte der Wal diesen Punkt, an dem Ost- und Nordsee aufeinandertreffen, passieren. Wegen hohen Wellengangs war das nicht möglich. Später soll der Buckelwal an einem öffentlich nicht bekannten Ort in der Nordsee ausgesetzt werden. Das waren die Nachrichten. Das Wetter in Deutschland. In der Nacht klar und trocken, Tiefstwerte plus 12 bis minus 1 Grad. Morgen anfangs sonnig, später von Westen her mehr Wolken und teils kräftige Schauer und einzelne Gewitter. Höchstwerte 21 bis 29 Grad, an der See kühler. Und am Sonntag dann im Südosten zeitweise heiter, sonst Richtung Norden und im Bergland vereinzelt Schauer oder Gewitter, bei Temperaturen zwischen 17 bis maximal 30 Grad. Es ist 23.03 Uhr.
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5: Hallo, schönen guten Abend und herzlich willkommen. Ich hoffe, Sie hatten einen schönen Feiertag und sind bereit, jetzt mit mir einzusteigen in das neue Album von Tori Amos in Times of Dragons.

Tori Amos in Times of Dragons, das Titelstück ihres heute veröffentlichten neuen Albums, Nachfolger von Ocean to Ocean. Dieses Album ist 5 Jahre alt. Tori Amos konnte zuletzt auch überraschen, nämlich mit Kinderliedern. Die hatte sie als Album zusammengefasst herausgebracht als Soundtrack zu ihrem Buch Tori and the Muses. Aber dieses Album hier jetzt in Times of Dragons, das ist der offizielle Nachfolger von Ocean to Ocean und ich denke, Tori Amos ist nochmal ein großer Wurf gelungen. Warum? Wir lieben sie alle, sie kann machen, was sie will, ja, aber ich finde, wenn sie kompakt ist, wenn sie straight ist und das heißt überhaupt nicht, dass es nicht lange Songs geben darf, die gibt es auf diesem Album Times of Dragons, aber es ist, ich apostrophiere, weniger Spinnert, als man zwischendurch schon mal von Tori Amos Alben gehört hat. Es ist ein Album mit großen Melodien, es ist ein lustiges Album, es wird viel gelacht, es geht um frühen Feminismus im 19. Jahrhundert, aber alles mit einer wunderbaren Leichtigkeit. Die langen Songs von Tori Amos, so rund 6 Minuten, haben die entsprechende Tiefe und wir können uns auf das leider schon ausverkaufte Konzert am 14. Mai, präsentiert von Radio 1, Tori Amos im Tempodrom, wirklich freuen. Auf dem nachfolgenden Track, denn natürlich ist dieses Album in Times of Dragons der Schwerpunkt der heutigen Ausgabe von Sounds and Stories, auf dem nachfolgenden Track also wird das Cornflake Girl zum Gasoline Girl.

Stronger Together, das war die erste Single von Tori Amos aus ihrem neuen Album In Times of Dragons, heute veröffentlicht. Und wenn ich vorhin gesprochen habe davon, dass sie straighte Songs macht, dann meine ich genau so einen Song, der eine wunderbare Melodie hat, wo es prima Anfang und Ende gibt. Einen Song, den Tori Amos natürlich wie immer mit ganzer Leidenschaft singt und der auf den Punkt kommt. Das war in ihrer Karriere nicht immer so. Und die Ankündigung zum neuen Album hatte mich auch ein bisschen stutzen lassen. Da sprach Tori Amos von ihrem Album als einer metaphorischen Geschichte über den Kampf für Demokratie und gegen die Tyrannei. Und zwar die Tyrannei, die die derzeitige abscheuliche und keineswegs zufällige Zerstörung der Demokratie in Echtzeit durchführt. Sie spricht von diktatorisch denkenden Echsendämonen. Ja, und bei Echsendämonen und so, da bin ich ja dann irgendwie raus, aber na, das spiegelt sich auf diesem Album nicht wieder. Im Gegenteil, es ist, wie gesagt, leicht beschwinglich, verspielt zuweilen und dann auch immer wieder ganz tief und ergreifend, wie wir es hier jetzt nachvollziehen können auf dem Track Saint Teresa. Tori Amos vom neuen Album In Times of Dragons am 14. Mai für alle, die Karten bekommen haben, live im Tempodrom.

Ja, da wird eine Menge gelacht und die Bandmitglieder von The Bobby Lees aus Woodstock, New York amüsieren sich über ihre Adaption von 50 Feet Queenie von PJ Harvey. In ihrer Coverversion benennen sie den Track jetzt nur noch 50 Feet, aber es ist klar, es handelt sich um ein Cover von 50 Feet Queenie von PJ Harvey und das Ganze wird dann auf einem Album sich auch einfinden, das heißt New Self von The Bobby Lees und kommt am 12. Juni auf den Markt. Hier sind Anna Calvi und Matt Berninger. Is this all there is?

Cave singt Wichita Lineman eigentlich ein Lied, das Glen Campbell berühmt gemacht hat. Und hier ganz frisch gecovert von Nick Cave und Flea, der im Hintergrund sehr, sehr gefühlvoll und gekonnt seine Trompete bläst. Das zweite Instrument, das Flea beherrscht und dem er sehr viel Raum eingeräumt hat auf seinem Soloalbum Honorar. Er wollte einfach auch ein Album aufnehmen, um seiner Vorliebe zum Jazz Ausdruck zu verleihen. Und das ist ihm sehr, sehr gut gelungen. Für mich jetzt schon Anwärter auf ein Top-10-Album, das Soloalbum von Flea, dem Bassisten der Red Hot Chili Peppers. Die Afghan Whigs, oder besser gesagt, The Afghan Whigs sind eine Rockband, die aber auch sehr soul-lastig sind. Sie stammen aus Cincinnati, Ohio. In den 90ern gehörten sie zu meinen absoluten Lieblingsbands, vor allem das Album Gentleman von 1993. 5 Jahre später wurden von Sänger und Frontmann Greg Dulli und Co. die Segel gestrichen und dann nahm man sich 16 Jahre Zeit, um 2014 mit dem Album To Do The Beast zurückzukehren. Das wurde gleich wieder begeistert von der Fangefolgschaft und auch den Kritikerinnen aufgenommen. In Spades 3 Jahre später How Do You Burn aus dem Jahre 2022 und jetzt bahnt sich ein Nachfolger an, denn nach der großartigen Single House of Eye gibt es eine zweite Duvetine. The Afghan Whigs.

aus Schottland, genauer gesagt aus Glasgow, stammen The Twilight Z und die bringen uns seit 2003 die Gitarren und Synthi-Sounds der 80er wieder, die wir lieben. Sie haben sich 7 Jahre Zeit gelassen für ihr neues Album It's the Long Goodbye und siehe da, vielleicht gibt es ja ein Bedürfnis auch bei mir nach Softwave, nach den 80er Jahren, denn ihr neues Album ist das erfolgreichste von insgesamt 6 Alben der schottischen Band The Twilight Sad und bis zu den Nachrichten hören wir einen weiteren tollen Track von diesem Album, das Album It's the Long Goodbye und der Track Dead Flowers. Bis später, beziehungsweise gleich nach den Nachrichten.

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2: Um 0 Uhr mit Gabriela Kühne. US-Verteidigungsminister Hexas hat angeordnet, 5000 Soldaten aus Deutschland abzuziehen. Ein Sprecher des Pentagon sagte, der Schritt solle binnen 6 bis 12 Monaten abgeschlossen sein. Aus der Nachrichtenredaktion Lukas Knauer.
3: Präsident Trump hatte den Abzug bereits vor einigen Tagen angedroht. Zuvor hatte Kanzler Merz unter anderem gesagt, die Iraner würden die USA in den Verhandlungen über ein Ende des Krieges demütigen. Allerdings hatte sich auch schon in den Wochen davor das ohnehin angespannte Verhältnis zwischen Washington und den meisten anderen NATO-Verbündeten weiter eingetrübt. Trump hatte ihnen vorgeworfen, die Vereinigten Staaten nicht genug bei ihrem Krieg gegen den Iran zu unterstützen. Derzeit sind mehr als 36.000 US-Soldaten in Deutschland stationiert.
2: US-Präsident Trump hat höhere Zölle auf Autos und Lastwagen aus der EU angekündigt. Der Zollsatz soll ab kommender Woche auf 25% angehoben werden. Aus der Nachrichtenredaktion Rainer Glitz.
4: Auf seinem Online-Dienst Truth Social schrieb Trump, die Europäische Union halte das vereinbarte Handelsabkommen nicht ein. Deshalb werde der Zollsatz auf europäische Autos und Lastwagen auf 25% erhöht. Das im vergangenen Sommer vereinbarte Abkommen hatte die US-Zölle auf Fahrzeuge und Ersatzteile aus der EU auf 15% begrenzt. Die Ankündigung erfolgte kurz nachdem Trump Bundeskanzler Merz scharf kritisiert hatte. Ein Großteil der Autoexporte aus der EU kommt aus Deutschland. Die deutschen Hersteller würden von den Zöllen entsprechend hart getroffen werden.
2: Am gestrigen Tag der Arbeit haben sich nach Angaben des Deutschen Gewerkschaftsbundes bundesweit rund 370.000 Menschen an Demonstrationen beteiligt. Sie richteten sich gegen mögliche Einschnitte bei der Rente, Gesundheitsversorgung und Sozialleistungen. Die DGB-Vorsitzende Fahimi warnte bei der zentralen Kundgebung in Nürnberg vor Rückfällen in die Anfangszeiten des Kapitalismus. Sie lehnte insbesondere eine Abschaffung des 8-Stunden-Tags ab. Der Schiffskonvoi mit dem gestrandeten Buckelwal befindet sich mittlerweile auf Kurs in der Nordsee. Der Schlepper, der den Lastkahn mit dem Tier zieht, ist am Abend nördlich der nördlichsten Spitze Dänemarks in Richtung Norwegen unterwegs gewesen. Bereits gestern früh sollte der Wal diesen Punkt, an dem Ost- und Nordsee aufeinandertreffen, passieren. Wegen hohen Wellengangs war das nicht möglich. Das waren die Nachrichten. Das Wetter in Deutschland. Klar und trocken, Tiefstwerte plus 12 bis minus 1 Grad. Tagsüber anfangs sonnig, später von Westen her mehr Wolken und teils kräftige Schauer und einzelne Gewitter. Höchstwerte 21 bis 29 Grad, an der See kühler. Am Sonntag im Südosten zeitweise heiter, sonst Richtung Norden vereinzelt Schauer. 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
5: Hallo, herzlich willkommen zurück.

Everlast aus Long Island, New York mit einem seiner größten Hits, Ants. Er war der Frontmann von House of Pain. Danach hat er seine Solokarriere in den 90ern gestartet. Den Höhepunkt erreichte er sicherlich in den Nullerjahren mit Alben wie Eat at Whitey's oder White Trash Beautiful. Und dann hat er sich rar gemacht, dieser Musiker, den man beim Hip-Hop verorten kann, aber auch als einen Singer-Songwriter mit einer sehr, sehr eindringlichen Stimme. Geht ein bisschen in Richtung Tom Waits, ist sehr rau. Ich mag diese Stimme sehr gerne und habe sie auch tatsächlich vermisst, denn seit 2018, das sind jetzt dann 8 Jahre, hat man ja nichts gehört von Everlast und jetzt aber ist er zurück mit einer neuen Single. Sie heißt My Hollywood und er kündigt gleichzeitig ein neues Album nach 8 Jahren Pause an. Dieses wird heißen Embers to Ashes und erscheint am 28. August.

Eine der großen Überraschungen in diesem noch relativ jungen Musikjahr ist die Zusammenarbeit von Massive Attack und Tom Waits. Da hätte man gedacht, die sind Universen voneinander entfernt, aber nischt da eine Nummer, die großartig funktioniert. Boots on the Ground. 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Juni in der Zitadelle Spandau spielen. 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Und hier ist die neue Single von Muff Potter, Rückflug aus Montana.

ganz ja auch seit bestimmt 10, 15 Jahren eine der besten Softrock-Bands. Death Cab for Cutie kündigen ein neues Album an und haben jetzt auch eine zweite Single veröffentlicht nach Riptides, gerade gehört vom Album I Built You a Tower. Erscheint am 5. Juni, gibt es seit gestern die neue Single Punching the Flowers. Death Cab for Cutie.

Zombie Youngblood hat seinen Hit noch einmal aufgenommen, zusammen mit den Smashing Pumpkins, und das Duett mit Billy Corgan, muss man sagen, wirklich gelungen. Die Editors sind auch wieder da. Heute gibt's viele Songs von vielen tollen Bands, die sich lange Pause gelassen haben. Es ist auch noch nichts bekannt über das neue Album, aber es gibt schon einen Live-Termin am 11. Februar 2027 in der Berliner Columbia-Halle. Werden die Editors unter anderem auch diese frische neue Single spielen. Call It In.

Strawberry Moon, ein weiterer Track vom neuen Tori Amos Album In Times of Dragons. Das präsentiert von Radio 1 am 14. Mai im leider schon ausverkauften Tempodrom vorgestellt wird, aber nicht verzagen. Wir werden sicherlich einige Tickets raushauen und haben auch noch Platz auf der Gästeliste. Beispielsweise gibt es einen Favorit Musik vor dem Konzert auf Radio 1 und traditionell gibt es ja da auch Freikarten zu gewinnen. Jetzt kommen wir zu einem ganz kurzen Song, beziehungsweise gleich zwei hintereinander. Der erste Song beschäftigt sich unter dem Titel Fanny Faudry mit dem Feminismus des 19. Jahrhunderts. Der andere Song ist einfach

Out to Minnesota, das war noch einmal Tori Amos, Schwerpunkt der heutigen Sendung, und damit geht natürlich dann auch Sounds and Stories zu Ende. Ich hoffe, Sie haben eine schöne, erfolgreiche Woche, dass wir uns nächsten Freitag wiederhören mit dem großen Social Distortion Special zum Comeback-Album Born to Kill. Hier ist Tori Amos mit Song of Sorrow. MC Lücke sagt Tschüss.

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3: Um 1 Uhr mit Christina Torge. Guten Morgen. In Berlin-Kreuzberg haben am Abend rund 10.000 Menschen an der revolutionären 1. Mai-Demonstration teilgenommen. Die Zahl nannte ein Polizeisprecher dem RBB. Über Zwischenfälle oder Festnahmen lagen noch keine Informationen vor. Insgesamt hat die Polizei am 1. Mai nach eigenen Angaben in der Stadt mehr als 90 Veranstaltungen und Versammlungen begleitet, die weitgehend ruhig verlaufen sind. In Istanbul ist es bei Demonstrationen anlässlich des 1. Mai zu Massenfestnahmen gekommen. Nach Behördenangaben gab es Zusammenstöße mit der Polizei. Uwe Lüb berichtet.
4: Die Demonstrierenden hätten sich nicht an Sicherheitsvorschriften gehalten. Bis 18 Uhr Ortszeit seien 575 Menschen festgenommen worden. Schon am Morgen hatten Demonstrierende versucht, zum zentralen Taksimplatz zu marschieren. Dort sind Demonstrationen verboten. Der Platz hat eine hohe symbolische Bedeutung. 1977 kam es hier am 1. Mai nach Schüssen in die Menge zu einer Massenpanik. Dutzende Menschen starben. Seit 2013 steht der Taksimplatz auch für Proteste gegen die Regierung.
3: US-Verteidigungsminister Hegseth hat den Abzug von etwa 5.000 US-Soldaten aus Deutschland angeordnet. Man gehe davon aus, dass der Abzug innerhalb der nächsten 6 bis 12 Monate abgeschlossen sein werde, teilte ein Sprecher des Pentagon mit. Aktuell sind nach Angaben des US-Militärs von Mitte April rund 86.000 Soldaten in Europa stationiert, davon rund 39.000 in Deutschland. Bei einem Brand in einem Mehrfamilienhaus in Guben ist ein Mensch ums Leben gekommen. 2 Menschen wurden verletzt. Wie ein Polizeisprecher dem RBB sagte, brach das Feuer am Mittag in einer Wohnung im 4. Stock aus. Die Feuerwehr habe das Gebäude evakuiert. Es sei nicht mehr bewohnbar. Die Brandursache sei noch unklar. Alba Berlin hat in der Basketball-Bundesliga knapp verloren. Die Berliner mussten sich dem Tabellenführer Bayern München mit 79-85 geschlagen geben. Während Bayern damit Platz 1 sicher hat, braucht Alba aus den letzten beiden Punktspielen weiterhin einen Sieg, um als Zweiter in die Playoffs zu gehen. In der Fußball-Bundesliga der Frauen hat Union Berlin beim Hamburger SV 1-0 gewonnen und liegt damit auf Rang 8. Soweit die Nachrichten. 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Das Wetter. Heute Nacht ist es sternenklar, aber nicht mehr so kalt wie in den Nächten davor. Die Tiefstwerte liegen am Morgen zwischen 9 Grad in Wiesenburg und 3 Grad in Lieberose. Aktuell sind es noch 8 Grad in Berlin-Spandau und 16 in Steglitz. 8 Grad sind es auch in Pritzwalk und 10 in Guben. Tagsüber bekommen wir wieder Sonne von früh bis spät. Dazu wird es noch wärmer mit 27 bis 29 Grad und dazu weht ein schwacher Wind.
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5: Ich begrüße Sie heute noch einmal aus der Ferne, wie auch in den kommenden 2 Wochen. Ich mache eine kleine Pause nach vielen ereignisreichen Monaten. Und da ich natürlich ja dennoch viel Musik höre, werde ich uns in der kommenden Woche hier aus der kleinen Windmühle in Portugal wieder eine neue Sendung aufnehmen. Diese Woche habe ich tatsächlich mal das Gemüt ruhen lassen und hier ein paar Eidechsen beobachtet oder einfach nur aufs Wasser geschaut. Und für diese Woche habe ich uns nochmal eine Ausgabe Schöne Töne live aufgelegt, nach der ich viele Fragen bekomme, denn da hört man Musik, die ist leider noch nicht aufgenommen worden, obwohl ich den Komponisten Mario Batkovic dazu dränge. Es gibt herrliche Orchestermusik von ihm. Die haben wir gespielt in dieser Ausgabe Schöne Töne live im Jahr 2022. Und damit das hier im Archiv keinen Schimmel ansetzt, hören wir es, wie gesagt, heute noch einmal Schöne Töne live. Da gibt es auch gute Nachrichten für das kommende Jahr. Dazu in der kommenden Woche, die ja eine Geburtstagssendung sein wird, denn Schöne Töne live gibt es seit Anfang Mai 2017. Viel Freude heute mit dieser Ausgabe und einer Wiederbegegnung mit Noah Wilsruth an der Violine und Mario Batkovic am Akkordeon.
2: Herzlich willkommen. Ich begrüße Sie ganz herzlich im Namen des Deutschen Symphonieorchesters Berlin und von Radio 1 zu Hause an den Radioempfängern und heute auch hier im großen Sendesaal des RBB. Es ist das zweite Mal, dass wir diese kleine Radiosendung, Schöne Töne, die ich nicht selten in den kleinen gedämpften Ecken der Hotelzimmer aufnehme, so breit auf die große Bühne hier stellen. Bei der ersten Ausgabe war das Thema die Kontraste, die Gegensätze, die Widersprüche. Dieses Mal suchen wir Komponisten, Stücke, Solisten, die dem Verbindenden, dem großen Ganzen eine Stimme geben. Da haben wir gleich zuerst Somnium, eine Erinnerung an den allerersten Science-Fiction-Roman, der geschrieben wurde, vor 400 Jahren bereits, Der Traum vom Mond, Somnium, von Johannes Kepler, von dem man nichts mehr wissen will, weil man den mal in der Schule kennengelernt hat. Und der hat viel Ärger gehabt mit der Kirche, weil er behauptet hat, alles, was existiert, gehört zusammen und ist verbunden durch Naturkräfte. Danach ein weiterer Gruß noch 100 Jahre zurück an Johannes Ockeghem, der das Gleiche dachte und mit Tönen gestaltet hat. Einen 36-stimmigen Kanon hat er geschrieben. Wir haben das hier für das Orchester adaptiert. Und danach John Tavener, einer meiner Lieblingskomponisten, wie Sie vielleicht wissen, wenn Sie die Sendung schon einmal gehört haben. John Tavener hat als junger Komponist musikalische Experimente gemacht, war ein großer Freund von Igor Strawinsky. Und dann ist John Tavener durch ein kompliziertes Leben gegangen mit vielen Tragödien, Herzinfarkten, Gehirnschlag, Nahtoderfahrungen und hat dann den Weg zurückgesucht zu den einfachen Klängen, zu den einfachen Melodien und ist damit weltberühmt geworden, hat den Weg geebnet für alles, was wir heute tonal noch komponieren. Und wie sehr von dem Großen und Ganzen, von dem wir heute Abend sprechen, dann doch Banales und Erhabenes zueinander gehören, das erzählt vielleicht eine kleine Anekdote von John Tavener, den würden wir vielleicht gar nicht kennen heute. Aber er hat einen jüngeren Bruder, der ein einfacher Bauarbeiter war. Und der hat eines Tages mal zu tun gehabt in London am Haus von Ringo Starr. Und dort sind sie ins Gespräch gekommen mit dem gesprächigen Ringo Starr. Und was machst du? Ja, ich mache keine Musik, aber ich habe einen Bruder, der komponiert. Und so hat Ringo Starr diese Musik kennengelernt, war begeistert. Und die allererste Aufnahme von John Tavener ist 1969 auf dem Label der Beatles, auf Apple, erschienen. Und das war der Beginn einer unglaublichen Karriere. Ich freue mich sehr, dass wir dieses Stück heute hören. Eins, von dem John Tavener selbst gesagt hat, das ist das Höchste, das er je errungen hat. Und eine ganz besondere Bedeutung hat es heute auch, weil heute jährt sich auch sein Todestag zum 9. Mai. Und jetzt wünsche ich Ihnen viel Freude mit diesem ersten Set und natürlich mit dem gesamten Abend. Und vielen Dank fürs Kommen. Danke sehr.

Wenn Sie den Film Children of Men gesehen haben, dann haben Sie das Stück vielleicht auch schon mal gehört. Wenn nicht, dann sollten Sie den unbedingt mal schauen. John Taverners Mother of God, Here I Stand. Und unseren ersten Gast haben wir schon auf der Bühne, Mario Batkovic. Wenn wir über Verbindendes reden wollen in der Musik, dann fällt mir natürlich ein Komponist ein, der gar nicht fehlen darf, der ein Phänomen in der Musikgeschichte darstellt. Man findet ja unter den Musikhörerinnen und Hörern immer mal jemanden, der sagt, ja, Mozart ist ganz schön, aber mag ich nicht so. Oder Beethoven, naja, ich mag lieber Brahms. Oder so hat da jeder seine Vorlieben, selbst wenn die Musik ganz vortrefflich ist. Aber es gibt einen Komponisten, da würde niemand sagen, den mag ich nicht. Das ist Johann Sebastian Bach. Und über das, was wir jetzt gleich hören, hätte er sich nicht beschwert. Alle Briefe, die es von ihm gibt, die überliefert sind, sind nämlich Beschwerdebriefe. Und von den Solo-Kompositionen von ihm gibt es gar nicht so viele Aufnahmen, die großen Klassikforen für gut halten. Es gibt die Goldberg-Variation, da kommt niemand an Glenn Gould vorbei. Es gibt die berühmten Cello-Suiten, da haben wir mal eine ganze Sendung drüber gemacht. Ich erinnere mich, wie 1989 Rostropowitsch zum Checkpoint Charlie geeilt ist, um dort auf dem Bürgersteig genau diese Cello-Suiten zu spielen. Und es gibt die Solopartiten für Violine. Und ich habe in der Probe eine fantastische Version einer dieser Partiten gehört und möchte jetzt auf der Bühne unseren zweiten Gast begrüßen, Noah Wildschott an der Violine.

0: Mario Bakovic in Junte. Ine Junte Fines, das Ende vom Anfang oder der Anfang vom Ende, eins von beiden. Egal, beides ist ja im Prinzip der gleiche Moment, passt insofern heute in unser Programm über die Gleichheit und die Einheit aller Dinge. Ich begrüße jetzt erstmal noch einmal Noa Wildschut und ich werde dir gleich ein paar Fragen stellen. Noa, du kennst Max Richter, den Komponisten? Ja. Du hast auch davon gehört, dass er einmal die vier Jahreszeiten bearbeitet hat und du kennst das, ja?
1: Ja, ich kenne das.
0: Und ich weiß nicht, ob dir das vielleicht entgangen ist oder ob du es mitbekommen hast. Es gab bittere Kommentare und Gegenwehr.
1: Verschiedene Kommentare, ja.
0: Aus dem klassischen Lager, dass man so etwas nicht tun dürfe und man dürfe dieses erhabene Werk nicht antasten. Und mich interessiert jetzt, wie du bist ja, ich darf das verraten, sie ist 22 Jahre, spielt auf den großen Bühnen rund um den Planeten die großen klassischen Konzerte, sehr erfolgreich. Und du bist dafür bekannt, dass du eben die Musik, die seit 100, 200 Jahren fest auf dem Papier steht, interpretierst, das großartig und mit viel Erfolg. Wie denkst du darüber? Darf man da ran oder?
1: Ja, so now I will switch to English. Well, as you say, in the classical music world, it is often the case that people are a lot focused on the score and to play exactly what the composer intended it to be. So to follow all the marks in the score and to really try to dive into it and to kind of figure out what was going on in the composer's mind. And what we are doing today actually is, for me, really interesting because it feels very freeing for me as a classical musician because I had this education, but at the same time I also feel open-minded towards other things and to feel more free and to try these kind of things out as well. I like also this evening. It feels very freeing for me.
0: Das ist schön. Ich darf es kurz übersetzen. Sie haben es wahrscheinlich überwiegend verstanden. Sie fühlt sich befreit davon, dass sie jetzt mal die klassische Literatur und ihre musikalische Erziehung hier aufbrechen kann. Klassische Musiker möchten häufig die Dinge auf dem Papier zuerst mal studieren und danach forschen, was hat der Komponist vielleicht gedacht, was hat er gefühlt, wie wurde es damals in der Zeit gespielt und dass man es nach Möglichkeit heute auch wieder so sichtbar macht, was ja auch ein toller Vorgang ist. Aber meine Frage wäre, ich gehe mal auf die bildende Kunst. Kennst du Basquiat, den Künstler? Sagt dir das was? Irgendeinen genialen Künstler, einen Jungen. Mhm. Wenn man dem einen Ausdruck gäbe von einem, sagen wir, einem Michelangelo, einem Gerhard Richter und noch einen Franzosen, Delacroix, und würde sagen, du kannst das jetzt alles zerreißen und du wirst eine neue Collage aus den Schnipseln schaffen. Glaubst du, dass ein großes Kunstwerk entstehen könnte, was vielleicht die Originale sogar überragt oder ebenbürtig ist?
1: So I didn't quite understand the last bit, but I do think you mean with other forms of art as well, how it is that way. Yes, well, I do think that the world is changing and that audiences are changing as well. Many art forms actually maybe need a different way in order to engage more people and younger people maybe as well.
0: Also sie glaubt daran, dass das möglich ist. Die Welt ändert sich und wir brauchen ja neue Kunst, die mit dem Publikum, was heute lebt, kommuniziert, nicht mit der italienischen Renaissance.
1: Or the same art, but then in a different way. Like we actually do tonight as well, because we play Sibelius. We follow the score there, but we present it maybe in a different way.
0: Right. Tonight. And ich möchte sagen, dass wir den guten Sibelius, den wir gleich in einer großartigen Version hören, nicht zerrissen haben, wie ich sage. Aber ich würde sagen, wir haben ihn kunstvoll gefaltet. Und damit wünsche ich Ihnen jetzt.
1: Ja.
0: Yeah. Und mit dieser, wie sagt man, Origami, mit dieser Faltarbeit verabschieden wir uns dann auch aus dem ersten Set in die Pause und ich wünsche Ihnen damit jetzt viel Freude. Noa Wildschut und am Anfang auch nochmal Mario Batkovic.

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2: Um 2 Uhr mit Christina Torge. Guten Morgen. Der 1. Mai ist in Berlin friedlich verlaufen. Das teilte die Polizei in einer ersten Bilanz mit. An der revolutionären 1. Mai-Demonstration in Berlin-Kreuzberg am Abend nahmen rund 10.000 Menschen teil. Dabei kam es nur vereinzelt zu Rangeleien. An der Demonstration des Deutschen Gewerkschaftsbundes am Vormittag beteiligten sich rund 12.000 Menschen. Bei Jüterburg bereitet sich ein Waldbrand weiter aus. Weil die Fläche munitionsbelastet ist, ist eine aktive Brandbekämpfung nicht möglich. Brandenburgs Waldbrandschutzbeauftragter Engel sagte dem RBB am Abend, gegen 16 Uhr hätten ca. 2,5 Hektar gebrannt. Die betroffene Fläche dürfte inzwischen aber deutlich größer geworden sein. Der seit gestern geltende Tankrabatt macht sich nach Angaben des ADAC bereits bemerkbar. Demnach sind die Preise am Mittag zwar wieder etwas